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3: Im Studio Dirk Jostes, guten Morgen. Doppeltes Himmelsspektakel steht bevor. Bilger plädiert für weiteren Ausbau der Flüsse. Heute lohnt sich ein Blick in den Himmel und zwar gleich doppelt. In der Nacht bringen die Perseiden einen Sternschnuppenregen und davor gibt's eine Sonnenfinsternis. Hier bei uns wird die Sonne vom Mond nicht komplett bedeckt, aber zu einem großen Teil. Auf Island oder im Norden Spaniens und auf Mallorca wird sogar kurz ganz dunkel, da ist die Sonnenfinsternis eine totale. Wer sich das Spektakel genauer anschauen will, sollte gut vorbereitet sein, etwa mit einer Sonnenfinsternisbrille. Wegen des anhaltenden Niedrigwassers will Bundesverkehrsminister Bilger die Flüsse weiter ausbauen. Alle sollten Verständnis dafür haben, dass die Wasserstraße Unterstützung verdient, weil sie der umweltfreundlichste Verkehrsträger ist, sagte er dem Redaktionsnetzwerk Deutschland. Naturschützer sehen das kritisch. In der EU gelten jetzt strengere Regeln für Verpackungen. Lebensmittelverpackungen dürfen jetzt keine Ewigkeitschemikalien wie PFAS mehr enthalten. Die gelten als gesundheitsgefährdend. In den kommenden Jahren sollen weitere Einwegverpackungen verschwinden. Damit soll in der EU weniger Müll anfallen.
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4: Ich wünsche Ihnen einen richtig schönen Mittwochmorgen und schon jetzt freuen wir uns auf heute Abend. Die historische Sonnenfinsternis steht an und die Zeit bis dahin, die machen wir uns richtig schön. So früh morgens nochmal durchlüften und passend dazu Mendelssohns Frühlingslied.
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2: Ich bin Andrea Emmel von der Katholischen Kirche. Guten Morgen. Für diese Ausstellung brauchen Sie eine Lupe. Das Städelmuseum in Frankfurt zeigt 45 Werke von Pieter Bruegel dem Älteren. Der Künstler entführt mit seinen meist Grafiken die Betrachter in eine eigene kleine Welt. Die Bilder sehen fast aus wie Wimmelbilder. Man könnte lange gucken und entdeckt immer wieder etwas Neues in seiner skurrilen Fantasiewelt. Zum Beispiel das Bild Die Bauernhochzeit. Oder Die großen Fische fressen die kleinen. Unter anderem hat Bruegel auch den heiligen Hieronymus in der Wüste gezeichnet. Da muss man erst eine Weile suchen, bis man ihn findet. Rechts unten im Bild, beinahe versteckt unter einem Baum, liest er. An seiner Seite ein Löwe. Die Landschaft ist so grandios. Felsen, Täler, Wälder und eine herrschaftliche Burg. Fast wirkt der Mensch verloren. Aber er widmet sich seiner Arbeit. Hieronymus war ein großer Gelehrter, hat die Bibel übersetzt und kommentiert. Er hat bescheiden gelebt, aber in seiner Meinung war er unerbittlich. Das Bild von Bruegel ist für mich ein Symbolbild. Es ist wichtig, seinen Platz in der großen Welt zu finden und dann das zu tun, was man kann, vor allem mit Leidenschaft.
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2: Ich wünsche Ihnen einen schönen Mittwochmorgen. Heute stehen wir auf jeden Fall mit dem richtigen Fuß auf, denn heute steht die Sonnenfinsternis an. Aber heute Nacht, da konnten Sie auch schon mal etwas Besonderes beobachten. Mehr dazu gleich. Und heute Nacht gibt es noch mehr Besonderes, wirklich einiges los. Erzähle ich Ihnen nach federleichten Klängen von Johannes Brahms. Sein 11. ungarischer Tanz.
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Bach versüßt uns den Mittwochmorgen. Und vielleicht haben Sie das hier heute Nacht auch schon gesehen. Es ist Mittwoch, der 12. August und der Himmel über Deutschland, der hat heute Nacht etwas ganz Besonderes geboten. Gerade eben kurz vor Sonnenaufgang. Gleich 6 Planeten, die standen gemeinsam am Firmament. Merkur, Mars, Jupiter und Saturn und mit Fernglas auch Uranus und Neptun. Eine Parade der Planeten. Wer früh genug aufgestanden ist zwischen 4 und kurz nach 5 morgens, hatte die Chance seines Lebens. Und das Beste auch noch, heute ist der Höhepunkt der Perseiden. Die Sternschnuppen, so ab 22 Uhr und kurz vor Sonnenaufgang dann auch noch die Sonnenfinsternis. Alle Infos dazu, die bekommen Sie ab 7 Uhr bei meinem Kollegen Thomas Orner. Der August 2026, wirklich ein astronomischer Ausnahmemonat. Wo verbringen Sie den Abend zum Schauen der Sonnenfinsternis? Schicken Sie uns gerne eine WhatsApp-Sprachnachricht an die 0173 300 300 und die 3. Und hier geht es jetzt weiter mit einem wundervollen Bratschenkonzert von Karl Stamitz. Das ist der zweite Satz bei Klassikradio.

Ruhe am Mittwochmorgen mit dem Clair de Lune von Claude Debussy bei Klassik Radio. Den Kaffee am Morgen genießen und dafür habe ich jetzt genau die richtige Musik für Sie aus Mittelerde. Aus dem Herr der Ringe Soundtrack von Howard Shore. Wirklich, was er da komponiert hat, das ist Musik für die Ewigkeit. Diese Melodie, gerade wenn die Flöte einsetzt, achten Sie da mal drauf. Das ist The Fellowship aus Die Gefährten.

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7: Im Studio Dirk Jostes, guten Morgen. Sonnenfinsternis und Sternschnuppenregen. Bilger plädiert für weiteren Ausbau der Flüsse. Wer heute in den Himmel schaut, bekommt einiges geboten. Am Abend gibt es hier bei uns eine partielle Sonnenfinsternis. Das bedeutet, die Sonne wird vom Mond nicht komplett bedeckt, aber zu einem großen Teil. Auf Island oder im Norden Spaniens und auf Mallorca wird sogar kurz ganz dunkel. Da ist die Sonnenfinsternis eine totale. So oder so heißt es für Augen und auch Kameralinse, nur mit so viel Schutzbrille anschauen. In der Nacht wartet dann schon das nächste Highlight. Der Meteorregen der Perseiden erreicht seinen Höhepunkt. Dann sind viele Sternschnuppen zu sehen. Bundesverkehrsminister Bilger will die Flüsse angesichts der niedrigen Pegelstände weiter ausbauen. Vertrauen in die Binnenschifffahrt könne es nur geben, wenn es nicht regelmäßig zu Niedrigwasserproblemen komme, sagte er dem RND. Umweltschützer schlagen stattdessen vor, die Schiffe an die Flüsse anzupassen und nicht umgekehrt. Wieder zwei Medaillen bei der Leichtathletik-EM für Deutschland. Jeweils einmal gab es wieder Silber und Bronze. Zweiter wurde Hammerwerfer Merlin Hummel in seiner Disziplin. Owen Anser landete im 100-Meter-Lauf dagegen hinter zwei Briten auf Platz 3.
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8: Ja, den ersten Kaffee habe ich mir schon gezapft. Schönen guten Morgen, rein geht's in diesen Mittwoch. Heute lohnt sich wirklich der Blick nach oben, habe auch gerade eine Nachricht gehört. Die partielle Sonnenfinsternis steht an. Wir haben also noch ein paar Stunden Zeit, die Sophie-Brille rauszusuchen und vor allem zu klären, wo spielt das Wetter überhaupt mit, wo haben wir freie Sicht und wo schauen Sie? Na, das werden wir gleich mal klären in rund 6 Minuten hier bei Klassikradio. Und die genießen wir mit der Musik jetzt erstmal zum Wachwerden von Johann Wenzel Anton Stamitz, seine Sinfonia Pastorale. Und das herrliche Lied ohne Worte Nummer 1, und das kommt von Felix Mendelssohn-Bartholdy.
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Ja, schönen guten Morgen mit der Sinfonia Pastorale von Johann Wenzel Anton Stamitz. Es ist 7:08. Schön, dass Sie wieder dabei sind. Und heute Abend, das wissen wir, da gibt es etwas, was so schnell nicht wiederkommt. Also über Europa gibt es ja diese partielle Sonnenfinsternis, haben wir schon ein paar Mal drüber geredet. Ab kurz nach 19 Uhr schiebt sich da der Mond vor die Sonne. Und ja, am besten suchen Sie sich einen schönen Aussichtspunkt mit freier Sicht nach Nordwesten, habe ich mir sagen lassen. Und ganz wichtig, nur mit Sonnenfinsternisbrille, also der Sophie-Brille auch genannt, in die Sonne schauen. Alles andere ist nicht so gut.

0: keine Zeit.
1: Ich weiß schon von der, aber ich bin mir noch nicht sicher, ob ich sie überhaupt anschaue. Ich weiß nicht, wo man die Brillen herbekommt.
0: Ja, wir schauen gerade, ob wir noch eine Brille ergattern können.
2: Ja, wie gesagt, mit ein bisschen Glück beim Optiker finden Sie noch eine Sophie-Brille. Wie schauen Sie denn die Sonnenfinsternis? Machen Sie eine kleine Party vielleicht, eine Sonnenparty, allein mit Freunden und der Familie, wie auch immer. Wo schicken Sie auf jeden Fall unsere WhatsApp-Sprachnachricht an die 0173 300 300 und die 3. So, jetzt ist aber erstmal die Sonne aufgegangen und da schiebt sich erstmal kein Mond davor und wir genießen das jetzt mit Händel und dem Ombra Mai Fu. Hier bei Klassikradio.

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Beste Filmmusik an diesem Mittwochmorgen. Hier bei Klassikradio Alex North und Unchained Melody aus Ghost. Gleich wird es 7:50. Guten Morgen. Für einige läuft dieser Mittwochmorgen leider nicht so nach Fahrplan, also auf der A1 Richtung Osnabrück. Da geht seit heute Morgen gar nichts mehr. Nach einem LKW-Unfall in einer Baustelle ist die Fahrbahn zwischen Gossemackenstadt und Groß-Ippern voll gesperrt. Und dann eine Nachricht, bei der ich wirklich dachte, heute Morgen, das haben wir doch mittlerweile gelernt. Also die Feuerwehr, die musste teilweise über einen Feldweg zum Unfallort fahren, weil keine Rettungsgasse gebildet worden waren. Also nochmal für uns alle, sobald es stockt, Rettungsgasse bitte bilden. Nicht erst, wenn hinten das Blaulicht auftaucht. Und diese paar Meter, die können ja wirklich im Ernstfall entscheidend sein. Ich hoffe, Ihre Fahrt heute Morgen läuft ein bisschen entspannter und Sie kommen gut an Ihr Ziel. Und für ein bisschen Ruhe unterwegs sorgt jetzt Jean Sibelius, sein Andante-Festival und dann die herrliche Gymnopädie von Erik Satie. Das ist Klassikradio am Morgen.

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7: 19:30 und ich denke mal, viele von Ihnen sind wahrscheinlich längst im Mittwoch angekommen. Erster Kaffee getrunken, Kinder versorgt, Rechner hochgefahren, vielleicht unterwegs zur Arbeit. Also die morgendlichen Routinen, die laufen. Aber eine Sache fehlt noch, genau an diesem Mittwoch, die richtige Musik. Egal, was Sie gerade machen, wir kümmern uns um den Soundtrack. Erstmal große Gefühle mit Puccini, La Bohème und danach wird's richtig barock mit Johann Friedrich Fasch und seine Ouvertüren-Suite. Schönen guten Morgen.
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Ja, die Sonne scheint schon und dazu eben die wunderbare Musik von Johann Friedrich Fasch und die Ouvertüren-Suite. Guten Morgen, gleich 20 vor 8 und manchmal schreibt ihr das Leben Geschichten, die einfach sprachlos machen. Augen zum Beispiel, das ist ein kleines Winzerdorf in Markgräferland, 2800 Einwohner, idyllisch und bis vor kurzem mit einem Haushaltsloch von 500.000 Euro. Und dann starb im Januar diesen Jahres ein 83-jähriger Bewohner des Ortes, er ist Physiker gewesen, keine Kinder, aber ein Testament. Und darin stand, die Gemeinde Augen ist allein. Erben. Und zwar von rund immerhin 2,1 Millionen Euro. Also die Freude am Ort ist natürlich riesig. Das Haushaltsloch ist gedeckt und als Gegenleistung möchte der Verstorbene nur ein Grab seiner Mutter beigesetzt werden und dass die Gemeinde ganz einfach die Grabpflege übernimmt. Ich denke mal, das sollte kein Problem sein. Und ich finde, das sagt doch alles über diesen Menschen. Bescheiden und gleichzeitig so großzügig. Ich finde das wunderschön, dass es sowas noch gibt.

0: wirklich einzigartig, sein Konzert für Klavier und Orchester, Felix Mendelssohn Bartholdy. Darüber können wir uns heute Morgen freuen bei der Europameisterschaft in Birmingham. Leichtathletik, da gab es gestern die erste deutsche EM-Medaille über 100 Meter seit 4 Jahrzehnten. Mehr darüber werden wir gleich in unseren Nachrichten hören. Jetzt ist es 10 vor 8. Guten Morgen.
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0: Ja, gestern habe ich noch mit unserem Star-Dirigenten, Klassikradio-Dirigenten Pete Harrison telefoniert. 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Was dürfen wir denn in Kempten auf keinen Fall verpassen?
2: Was darf man auf keinen Fall verpassen? 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Es ist jetzt nicht der klassisch kommerzielle Weihnachtsmarkt, so wie man es vielleicht aus Großstädten kennt. Also wirklich ein feiner, kleiner Weihnachtsmarkt in einer wunderschönen Architektur eingebettet. Wenn man Glück hat, schneit es und man hat wirklich eine winterliche, weiße Weihnachtsstimmung.
0: Okay, dann bringen wir den Schnee mit. Am 14. Dezember haben wir jetzt eine Verabredung. 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Sie machen einen schönen Spaziergang, Sightseeing und durch Kempten mit dem Weihnachtsmarkt. Und dann hören wir die schönsten Filmhits, wo wir überall noch Stationen machen, das können Sie online alles nachlesen. Beste Filmmusik auch heute Morgen hier bei Klassikradio. Hier ist Craig Armstrong und tatsächlich Liebe.

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7: Im Studio Dirk Jostes, guten Morgen. Doppeltes Himmelsspektakel steht bevor. Bundeswehr verzeichnet deutlichen Anstieg von Drohnensichtungen. Heute lohnt sich ein Blick in den Himmel und zwar gleich doppelt. In der Nacht bringen die Perseiden einen Sternschnuppenregen und davor gibt's eine Sonnenfinsternis. Hier bei uns wird die Sonne vom Mond nicht komplett bedeckt, aber zu einem großen Teil. Auf Island oder im Norden Spaniens und auf Mallorca wird sogar kurz ganz dunkel, da ist die Sonnenfinsternis eine totale. Wer sich das Spektakel genauer anschauen will, sollte gut vorbereitet sein, etwa mit einer Sonnenfinsternisbrille. Drohnen werden immer mehr zum Sicherheitsproblem. Seit Beginn des Ukraine-Kriegs hat die Bundeswehr hunderte verdächtige Flüge registriert. Auch über ihren eigenen Standorten schreibt das RND. Dabei hat es sich um einzelne Drohnen, teilweise aber auch um ganze Schwärme gehandelt. Die hohen Spritpreise lassen die Kassen der Mineralölkonzerne klingeln. Greenpeace spricht von Übergewinnen in Rekordhöhe. Demnach haben Unternehmen wie Shell und Total Energies allein letzten Monat pro Tag rund 31 Millionen Euro zusätzlich eingestrichen.
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8: Kommen Sie gut in den Tag, schönen guten Morgen. Und heute schaut irgendwie jeder an diesem Mittwoch nach oben. Sonnenfinsternis, ja, aber bevor wir die Sophie-Brillen bereitlegen, stellt sich natürlich die entscheidende Frage für mich. Sehe ich davon überhaupt etwas? Also denn im Klassikradioland wird das heute Abend unterschiedlich aussehen. Und das Wetter muss ja auch noch mitspielen. Also wir machen deshalb gleich mal so diesen berühmten Sonnenfinsternis-Check. Machen wir gemeinsam nach Johann Sebastian Bach mit seinem Violinkonzert und nach Georges Bizet mit seiner Carmen-Suite.
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0: gleich wird es 7:55 hier bei Klassik Radio. Ihnen einen schönen guten Morgen. Also ich freue mich drauf, die Sonnenfinsternis steht ja heute an. Und der Direktor der Stiftung Planetarium Berlin, Tim Florian Horn, der weiß heute Morgen Bescheid. Guten Morgen, Herr Horn. Ist die Sonnenfinsternis denn überall im Klassik Radioland zu sehen?
1: Je weiter wir jetzt nach Süden gehen, desto höher ist der Bedeckungsgrad. In Berlin zum Beispiel 85%, Luzern schon deutlich mehr. Und total ist dann die Sonnenfinsternis zu beobachten. Erst über Island, der Schatten geht dann weiter Richtung spanisches Festland und endet in der Nähe von Mallorca.
0: Na gut, nach Mallorca, da schaffe ich es heute nicht. Wo und wie bekomme ich denn am besten dann die Sonnenfinsternis mit?
1: An jeden Ort, der eine gute Horizontsicht ermöglicht, also wirklich den Blick zum Richtung Sonnenuntergang ermöglicht. Denn es geht ja erst so ungefähr 7:15 los, der Höhepunkt kurz nach 8 und die Sonne geht dann über Deutschland noch teilverfinstert unter. Man braucht also irgendwo einen höher gelegenen Ort, einen Aussichtsturm, ein kleiner Berg, ein Park, der irgendwie noch groß genug ist, dass man wirklich den Horizont und den Sonnenuntergang beobachten kann.
0: Gut, da muss ich mir noch was einfallen lassen. Und dann ist natürlich die Sonnenfinsternisbrille ganz, ganz wichtig. Und durchs Händeschirm, also Handy, ich glaube, ist auch keine gute Idee.
1: Die Handykamera, ja, nur mit einer speziellen auch Sonnenfolie, weil das normale Sonnenlicht, auch das abgefilterte Sonnenlicht beim Maximum der Sonnenfinsternis ist noch hell genug, um so handelsübliche Kameras oder Handykameras auch zu zerstören.
0: Ja, und was sonst noch heute Abend am Himmel los ist und ob man seine alte Sophie-Brille noch benutzen kann, das hören wir kurz nach 10 hier bei Klassik Radio. Und würde mich mal interessieren, wo und wie schauen Sie heute Abend die Sonnenfinsternis? Schicken Sie uns gerne eine WhatsApp-Sprachnachricht unter die 0173 300 300 und die 3. Und ich habe jetzt richtig gute Musik zum Planetenschau, da sage ich Ihnen. New Classics hier bei Klassik Radio am Morgen. Alexis French und Reborn.

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Ja, gibt uns doch auch die richtige Leichtigkeit für diesen Mittwochmorgen. Hier bei Klassik Radio die Elisabeth-Serenade von Ronald Binch. 20 nach 8, guten Morgen. Haben Sie Ihren Kaffee heute Morgen schon getrunken? Dann genießen Sie ihn erstmal, denn wenn Sie gleich die Kapsel, das Pad oder den Teebeutel entsorgen, dann wird es ein bisschen aufwendig, denn ab heute, ab diesem Mittwoch gilt EU-weit da eine ganz neue Regelung. Weiß nicht, ob Sie es wussten, aber Kaffeekapseln, Pads, Teebeutel gehören offiziell jetzt als Verpackung. Und damit stellt sich natürlich beim Frühstück plötzlich die Frage, welche Tonne darf es denn sein? Habe ich gleich mal eine gute Nachricht, also klassische Kaffeepads, Teebeutel aus Zellstoff dürfen weiterhin in die Biotonne. Kapseln kommen je nach Herstellermaterial in den gelben Sack oder in die gelbe Tonne. Und jetzt kommt so eine kleine Müllfalle. Biokompostierbare Kaffeekapseln gehören trotzdem in den Restmüll, nicht in die Biotonne. Biokompostierbar klingt also grüner, als die Entsorgung tatsächlich ist. Und alles ganz schön kompliziert, wie ich finde, für nur eine Tasse Kaffee. Deshalb jetzt erstmal die Tasse Kaffee genießen und Mülltrennung machen wir dann später. Und dazu genießen wir die Musik hier bei Klassik Radio von Arcangelo Corelli und von Tschaikowski, das ist der Tanz der Rohrflöten.

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9: Ja, kommen Sie gut rein in diesen Mittwoch. Schönen guten Morgen. Viele verbringen ihre Sommerferien ja ganz bewusst im Klassikradioland. Na klar, Berge, Meer, Seen haben wir auch alles. Aber eine Frage ist mindestens genauso wichtig, finde ich, wie die Aussicht aus dem Hotelzimmer. Wo sind eigentlich die nettesten Menschen? Also welches Bundesland empfängt seine Gäste am herzlichsten? Wo fühlt man sich nach 5 Minuten ja schon zu Hause? Dazu läuft gerade eine aktuelle Umfrage und ich finde, da sollten wir uns ein bisschen einmischen. Machen wir in 10 Minuten nach Leopold Koschelhoch seine Symphonie G-Moll. Und hier kommt Antonín Dvořák. Genießen wir jetzt erstmal die Streicherserenade am Morgen.
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0: ein großer Star mit seiner Sinfonie in G-Moll. Der zweite Satz, seine Musik wurde geliebt. Leopold Koscheloch hier bei Klassikradio. 8.43 Uhr, guten Morgen, Andrea Koch aus der Klassikradio-Redaktion. Wenn wir über unsere Bundesländer reden, da wird es ja, ist dir bestimmt auch schon aufgefallen, schnell emotional. Also wo gibt es das beste Essen, die schönste Landschaft? Und jetzt kommst, wo leben eigentlich die gastfreundlichsten Menschen?
1: Ja, genau, das soll eine große Community-Voting oder Umfrage herausfinden, ne? Welches Bundesland wird als besonders offen, herzlich und einladend erlebt?
0: Also ich finde das schon eine spannende Frage, denn wenn ich so an Reisen zurückdenke, bleiben mir oft gar nicht jetzt unbedingt die Sehenswürdigkeiten im Gedächtnis, das ist ja eine Sache, sondern dieser Wirt zum Beispiel, der noch so einen Geheimtipp gehabt hat oder die Frau an der Bushaltestelle, die einen den Weg ganz freundlich erklärt oder ob jemand, mit dem man plötzlich eine halbe Stunde ins Gespräch kommt, dann ein bisschen wärmer wird auch. Ne?
1: Ja, das stimmt. Also Butter bei die Fische, wo sind denn für dich die gastfreundlichsten Menschen?
0: Oh, jetzt muss ich als Bayer natürlich höllisch aufpassen. Aber ich finde, echte Gastfreundschaft beginnt dort, wo man nach 5 Minuten nicht mehr das Gefühl hat, eben ganz einfach Gast zu sein. Ne?
1: Ja, schön ausgewichen, Thomas. Schön ausgewichen.
0: Ja, danke, es war jahrelanges Moderationstraining. Das lernt man auf jeden Fall. Aber jetzt sind Sie dran. Welches ist für Sie das gastfreundlichste Bundesland im Klassikradioland? Also vor allem warum? Und vielleicht gibt es ja auch eine Begegnung, die Sie bis heute ganz einfach bei den Reisen nicht vergessen haben. Schicken Sie uns gerne in der WhatsApp-Sprachnachricht 0173 300 300 und die 3. Bin mal gespannt, ob wir am Ende dann heute so einen klaren Gastfreundschaft-Champion haben werden. Und das ist die Vocalise von Rachmaninoff.

0: Streaming-Hit Yellowstone am Morgen hier bei Klassik Radio von Brian Taylor. In 7 Minuten wird es 9. Guten Morgen heute Abend. Da wird es da ganz still in der Natur. Dann schauen alle in den Himmel und beobachten die Sonnenfinsternis. Ich glaube, es wird so ein Moment, der uns alle dann so ein bisschen verbindet, denke ich mal. Wo schauen Sie, die sogenannte Sophie? Klassik Radio hören Magita Geiger aus dem Bodensee hat uns eine WhatsApp-Sprachnachricht geschickt und sie schaut hier.
1: Eigentlich haben wir für heute Abend Karten für die Festspiele in Öningen. Ganz viel Mendelssohn-Bartholdy, Start 20 Uhr. Vielleicht haben die Konzertorganisatoren ein Einsehen und verschieben den Start auf 20.30 Uhr. Das wäre natürlich das tollste Erlebnis. Allen auf jeden Fall ganz viel Freude an diesem seltenen Ereignis.
0: Ja, vielen Dank, Magitta. Und ich glaube, wenn die Sonnenfinsternis ihren Höhepunkt erreicht, dann müsste das so gegen 20.16 Uhr in Öningen am Bodensee sein. Und dann wird wahrscheinlich auch das komplette Orchester mal rausschauen und die Sonnenfinsternis beobachten. Wo und wie schauen Sie heute Abend das Himmelsspektakel? Vielleicht haben Sie auch noch einen super Tipp für uns. Bester Aussichtspunkt, wo schauen Sie die Sonne an, wenn der Mond sich davor schiebt? WhatsApp-Sprachnachricht gerne an die 0173 300 300 und die 3. Und jetzt genießen wir die Feuerwerksmusik. Der vierte Satz von Händel.

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14: Im Studio Dirk Jostes, guten Morgen. Sonnenfinsternis und Sternschnuppenregen. Tausende Vermisste nach Erdbeben in Kolumbien. Wer heute in den Himmel schaut, bekommt einiges geboten. Am Abend gibt es hier bei uns eine partielle Sonnenfinsternis. Das bedeutet, die Sonne wird vom Mond nicht komplett bedeckt, aber zu einem großen Teil. Auf Island oder im Norden Spaniens und auf Mallorca wird sogar kurz ganz dunkel. Da ist die Sonnenfinsternis eine totale. So oder so heißt es für Augen und auch Kameralinse, nur mit so viel Schutzbrille anschauen. In der Nacht wartet dann schon das nächste Highlight. Der Meteorregen der Perseiden erreicht seinen Höhepunkt. Dann sind viele Sternschnuppen zu sehen. Bundesverkehrsminister Bilger will die Flüsse angesichts der niedrigen Pegelstände weiter ausbauen. Vertrauen in die Binnenschifffahrt könne es nur geben, wenn es nicht regelmäßig zu Niedrigwasserproblemen komme, sagte er dem RND. Umweltschützer schlagen stattdessen vor, die Schiffe an die Flüsse anzupassen und nicht umgekehrt. In Kolumbien suchen Rettungskräfte nach dem schweren Erdbeben fieberhaft nach Überlebenden. Mehr als 3000 Menschen werden aktuell noch vermisst. Über 200 Tote wurden schon geborgen. Am stärksten betroffen von dem Beben am Montagmorgen war der Westen Kolumbiens.
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15: Schönen Vormittag. Ja, jetzt übernehmen Sie wieder musikalisch das Kommando, kann man sagen. Denn was wir jetzt in dieser Stunde spielen, das haben Sie gewählt in die 100 Top Klassik-Hits aus der Hall of Fame. Heute dabei Edward Elgar mit seinen rätselhaften Enigma-Variationen. Die Morgenstimmung von Edward Grieg ist dabei. Das ist so ein Stück, finde ich, bei dem musikalisch wirklich jeden Tag immer wieder aufs Neue die Sonne aufgeht. Und wir beginnen mit einem Werk, das Beethoven selbst unter schwierigen Umständen komponiert hat, das trotzdem aber eine unglaubliche Ruhe ausstrahlt. Hier sein herrliches 5. Klavierkonzert.
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13: 9:30 und ich habe jetzt noch ein bisschen musikalischen Nachschlag. Amy Beach ist dabei in unserer Hall of Fame. Tschaikowskis erstes Klavierkonzert, gespielt von Lang Lang. Grandios, kann ich Ihnen nur sagen. Und wir beginnen jetzt mit Mozart. Sein Klarinettenkonzert gehört für mich zu diesen Stücken, bei denen man so nach ganz wenigen Takten das Gefühl hat, ja, die Welt könnte einfach so normal sein. Klarinette, gespielt von Sharon Kahn, hier bei Klassikradio.
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Beach war das mit ihrer Bassös für Klarinette. Und auch sie ist ja mit ihren Stimmen aus Deutschland, Österreich, Schweiz hier bei Klassiker Radio gelandet. Ganz oben in der Hall of Fame. Ja, morgen gibt's dann wieder 9 Titel aus ihren Top 100. Werden wir dann später nochmal raussuchen. Und heute Morgen in der Redaktion, da gab's einen richtigen Jubelschrei. Ich dachte schon, meine Kollegin Andrea Koch hätte im Lotto gewonnen. Ja, fast genauso selten. Sie hat Sonnenfinsternisbrillen nämlich ergattern können. Eine halbe Stunde beim Optiker war sie angestellt und tatsächlich hat sie dann noch ein paar Sofi-Brillen bekommen. Und ich kann Ihnen sagen, 2 davon gehören mir jetzt auch. Also mein Tag ist gerettet. Und was Sie heute Abend bei der Sonnenfinsternis unbedingt sonst noch beachten sollten, das hören Sie gleich in unseren 10 Uhr Nachrichten. Aber davor machen wir Kino im Kopf mit Ennio Morricone. Es war einmal in Amerika.

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11: Im Studio Dirk Justes, guten Tag. Doppeltes Himmelsspektakel steht bevor. Hohe Spritpreise sorgen für Anstieg der Inflation. Heute lohnt sich ein Blick in den Himmel und zwar gleich doppelt. In der Nacht bringen die Perseiden einen Sternschnuppenregen und davor gibt's eine Sonnenfinsternis. Hier bei uns wird die Sonne vom Mond nicht komplett bedeckt, aber zu einem großen Teil. Auf Island oder im Norden Spaniens und auf Mallorca wird sogar kurz ganz dunkel, da ist die Sonnenfinsternis eine totale. Wer sich das Spektakel genauer anschauen will, sollte gut vorbereitet sein, etwa mit einer Sonnenfinsternisbrille. Mehr BAföG und ein neues Vorsorgedepot für Kinder, darüber berät heute das Bundeskabinett. Die BAföG-Sätze für Schüler und Studenten sollen im kommenden Jahr steigen, außerdem soll die Frühstartrente kommen. Dabei ist für Kinder ein staatlich gefördertes Depot für die spätere Altersvorsorge geplant. Das Ende des Tankrabatts hat die Inflationsrate deutlich ansteigen lassen. Sie lag im Juli bei 2,8%. Im Vergleich zum Vorjahresmonat sind Diesel und Benzin um fast ein Viertel teurer geworden. Stabil geblieben sind die Preise für Lebensmittel. Strom wurde sogar etwas günstiger.
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12: Schönen Vormittag für Sie und wir hier bei Klassikradio sind ja ziemlich international unterwegs. Deutschland, Österreich, die Schweiz, das wissen wir. Und heute geht auch der Blick noch ein gutes Stück weiter nach Norden, denn auch in Norwegen ist Klassikradio und auch die Sonnenfinsternis. Großes Thema klären wir nach Johann Friedrich Wasch und nach Robert Schumann. Hier kommt sein Schlummerlied aus den Albumblättern.
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0: Auch das brachte der heutige Morgen. Wild entschlossen hat sich meine Kollegin Andrea Koch heute Morgen zu einem Optiker um die Ecke gewagt. Andrea, warum wild entschlossen? Erzähl mal.
1: Vor allem entschlossen, weil da eine Riesenschlange war. Also alle wollten Sonnenfinsternisbrillen. Also ich habe mir heute Morgen gedacht, so, ich schaue mal so ein bisschen auf Facebook, Instagram, ob jemand einen heißen Tipp hat, wo es vielleicht noch Sonnenfinsternisbrillen geben könnte. Ich bin dann auch schnell fündig geworden und kurz bevor der Laden geöffnet hat, bin ich dahin, habe hier aus der Redaktion noch diverse Bestellungen aufgenommen und ja, dann stand ich da.
0: Ja, und jetzt kann ich verraten, Andrea war erfolgreich, gerade reingekommen, breit grinsend mit 10 Sonnenfinsternisbrillen in der Hand.
1: Ja, mehr wollte man mir auch nicht geben, ja. Ist aber auch nur fair.
0: Naja, Abnehmer hattest du auf jeden Fall, jede Menge Kollegen hier, inklusive meiner einer. Vielen Dank, ich nehme auf jeden Fall 3 Brillen jetzt schon mal nach Hause zur Familie, können wir es auf jeden Fall aufteilen. Jetzt stellt sich natürlich die zweite Frage, wo wird heute geschaut? Klassikradiohörer Klaus Steppern hat auch eine WhatsApp-Sprachnachricht uns geschickt.
2: Einen wunderschönen guten Morgen aus Norwegen. Ja, circa 30 Kilometer nordwestlich von Oslo in Hønefoss haben wir heute Abend zwar Wölkung vorhergesagt, aber hoffen auf eine kleine Chance, die Finsternis zwischen 19 und 20 Uhr zu sehen, falls die Wolken sich ein bisschen öffnen. Bei uns geht die Sonne erst gegen 20 nach 9 unter. Danke für euer Programm, das ich immer gerne bei der Arbeit höre. Liebe Grüße aus Norwegen.
0: Dankeschön. Also das beruhigt mich, Andrea. Auch Norwegen hört Klassikradio. Super. Und wo Sie schauen heute, Sonnenfinsternis interessiert uns, können uns gerne an der WhatsApp-Sprachnachricht nach wie vor schicken unter der 0173 300 300 und die 3.

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Das war die tschechische von Antonín Dvořák am Vormittag hier bei Klassikradio. Stellen Sie sich vor, Sie gewinnen 50 Millionen Euro im Lotto und am nächsten Morgen steht schon wieder ein Jackpot mit 50 Millionen bereit. Also genau das könnte jetzt passieren. Wir erleben gerade ja in diesen Tagen einen ziemlich außergewöhnlichen Lottostau, so möchte ich es mal nennen. Seit Monaten hat nämlich niemand bei 6,49 den Hauptgewinn abgeräumt. Inzwischen sind sogar die sogenannten Überlauftöpfe prall gefüllt und die Folge zwei Ziehungen mit jeweils 50 Millionen Euro und im Hintergrund sammeln sich schon die nächsten Millionen. Millionen über Millionen. Natürlich steigt bei solchen Summen wahrscheinlich auch die Zahl der Menschen, die denken, ach komm, einen Tipp mache ich doch ganz einfach mal. Also falls Sie dazugehören, ich drücke Ihnen heute bei der nächsten Ziehung die Daumen. Und das beste Filmmusik von Martin Böttcher, erinnern wir uns alle dran, Kindheitserinnerung an Winnetou und dann hören wir Bach mit seinem Ave Maria.

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7: Ah, Temperaturen werden wieder nach oben gehen. Ich hoffe, sie werden nicht ins Schwitzen kommen, sondern können auch so ein bisschen das Sommerwetter bisschen genießen und das mit unserer Musik, zum Beispiel jetzt am Vormittag von Mozart, seine Sinfonien über 40 habe ich dabei. Und das ist Bernhard Hörnemann mit seiner Nocturne.
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Symphonie wurde ja damals gefeiert und wird auch heute immer noch gefeiert. Die Symphonie Nummer 40, der erste Satz natürlich von Mozart hier bei Klassik Radio. Das haben wir alle im Film gesehen, als die Titanic in der Nacht 1912 sank. Da spielte ja das Bordorchester weiter, während der Menschen verzweifelt versuchten, einen Platz in den Rettungsbooten zu bekommen. Da machten eben 8 Musiker das, was sie am besten konnten. Sie spielten Musik, um wahrscheinlich Ruhe zu geben, vielleicht auch ein bisschen Trost. Einer von ihnen war der französische Cellist Roger Marie Bricout. Sein Leichnam wurde nie gefunden und dann beginnt da eine zweite Geschichte, eine unglaubliche, weil seine amerikanische Sterbeurkunde Frankreich offenbar nie erreichte und Bricout eigentlich noch seinen Militärdienst hätte antreten müssen. Er war sehr jung, wurde er dort als Deserteur jahrelang geführt und erst 88 Jahre nach dem Untergang, also an diesem 12. August 2000, erklärte ihn ein französisches Gericht dann offiziell für tot. Na, und eine Frage bleibt natürlich bis heute unbeantwortet. Was war das letzte Stück, das auf der Titanic gespielt wurde? Augenzeugen haben gesagt, es sollte sich um einen Walzer gehandelt haben. Aber sicher werden wir das nie wissen. Und das ist halt das Bewegende an der Geschichte. Wir kennen die letzten Töne nicht, aber wir wissen, dass Musik da war, als Worte wahrscheinlich längst nicht mehr gereicht haben. Ja, und ich habe jetzt Musik von Anthony Hopkins, eine Suite für Klavier und danach den Frühling von Antonio Vivaldi.

0: Die vier Jahreszeiten waren das. Daraus haben wir gerade in den Frühling gehört von Vivaldi. Heute Abend, wir haben drüber geredet, schon oft hier bei Klassik Radio, ist fasziniert. Sonnenfinsternis, keine totale, aber zumindest, naja, in der Schweiz, in Österreich, in Deutschland bis zu 90%. Je weiter südlich man geht, umso mehr sieht man natürlich auch. Und es geht nicht gleichzeitig los. Also in Kiel ist der Höhepunkt schon um 20.07 Uhr, in Freiburg um 20.18 Uhr. Da gibt es natürlich auch Unterschiede. Und ganz wichtig beim Schauen der Sonnenfinsternis, eine Sophie-Brille, sogenannte, aufsetzen, sonst riskiert man ja schwere Netzhautschäden. Leider sind die Brillen fast überall vergriffen, aber manchmal hat man doch eine zu Hause vielleicht von der letzten Sonnenfinsternis. Und das interessiert uns, Tim Florian Horn, Direktor des Berliner Planetariums. Sind alte Brillen zum Sonnenfinsternis-Schauen überhaupt noch geeignet?
1: Also sicherlich aufpassen, man sollte vorher prüfen, ob diese Sonnenfinsternisbrillen nicht irgendwo kleine Löcher haben oder das Material porös geworden ist. Ich sage mal, die werden ja im Schrank nicht zwingend schlecht, aber man sollte vorher gucken, dass da keine Löcher sind und das Material auch wirklich noch blickdicht ist. Das kann man ja heute schon mal vorab testen.
0: Und dann brauchen wir wieder Geduld. Die nächste totale Sonnenfinsternis in Deutschland gibt es erst wieder im Jahr 2081 und die nächste partielle bereits im nächsten Jahr im August. Und heute gibt es auch tolle Events rund um die Sonnenfinsternis-Angebote. Und am späteren Abend gibt es dann auch noch so eine kleine Überraschung.
1: Viele Einrichtungen machen mit. Unter langenachtderastronomie.de kann man sehen, wer alles dabei ist. Es sind also wirklich Dutzende Veranstaltungen im gesamten Bundesgebiet, um eben nicht nur dann die Sonnenfinsternis zu beobachten, sondern auch mit amateurastronomischen Vereinen ein bisschen vielleicht die Faszination an der Astronomie, die Faszination an der Erforschung des Universums weiterzugeben. Denn in der Nacht danach, nach Sonnenuntergang, warten noch Sternschnuppen auf uns. Die Perseiden haben ihren Höhepunkt. Die Perseiden sind ein Sternschnuppenstrom, der jedes Jahr in der Nacht vom 12. auf den 13. August sein Maximum findet. Und dann können wir gute Beobachtungsvoraussetzungen sollten erfüllt sein, dann auch bis zu 100 Sternschnuppen pro Stunde beobachten.
0: Also Sie merken es heute Abend, volles Programm am Nachthimmel. Und das ist Herr der Gezeiten, Filmmusik von James Newton Howard.

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6: Ja, weiter geht es durch diesen Mittwochvormittag. Wir suchen ja schöne Urlaubsgeschichten, auch in Sachen Bekanntschaft. Also Urlaubsbekanntschaft habe ich gleich eine sehr nette Hörerin mit ihrer Geschichte. Aber jetzt erstmal schließen wir Bekanntschaft mit der Musik von Josef Haydn, würde ich vorschlagen. Mit dem Paukenschlag, der dritte Satz. Und davor Johann Halvorsen mit dem Chant de la Vesle Moine.
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0: Das war der Paukenschlag, besser gesagt die Symphonie Nummer 94, der dritte Satz von Joseph Haydn. Wir sind ja mitten in der Urlaubszeit hier im Klassikradioland und da macht man gerne auch mal Bekanntschaften, gerade wenn man auch mal mit der Familie unterwegs ist. Klassikradiohörerin Vanessa aus Bayern, was haben Sie denn da so erlebt?
1: Wir waren im Mai 2024 auf einer Rundreise mit der AIDA, mit unseren zwei Kindern und haben dort eine andere Familie kennengelernt, deren Kinder ungefähr im gleichen Alter sind wie unsere. Mhm. Und es hat einfach vom ersten Moment an so gut gepasst und gematcht, dass wir die ganze Reise über unzertrennlich waren.
0: Das ist doch schön. Und jetzt wohnen die neuen Freunde, glaube ich, fast 3,5 Stunden entfernt. Schaffen Sie es trotzdem noch, zwischendrin sich zu sehen?
1: Wir schaffen es aber trotzdem, seit über 2 Jahren den Kontakt zu halten. Wir telefonieren regelmäßig. Mhm. Wir besuchen uns gegenseitig und wohnen dann beieinander. Es passt einfach unglaublich. Es ist einfach eine wunderbare Freundschaft entstanden, für die wir alle sehr, sehr dankbar sind.
0: Ja, das ist eine schöne Geschichte. Da grüßen Sie Ihre Bekanntschaft aus dem Urlaub und da muss man auch Danke an die Kinder sagen, die sich hier so als Matchmaker betätigt haben. Haben Sie vielleicht auch eine schöne Urlaubsbekanntschaft, schöne Erinnerung dran, dann können Sie gerne uns die Geschichte erzählen per WhatsApp-Sprachnachricht 0173 300 300 und die 3.

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machen diesen Walzer. Ja, da kommt von Hogwarts Harry Potter, der Feuerkelch, Potter's Waltz von Patrick Doyle. Beste Filmmusik hier bei Klassik Radio. Die deutschen Fußballfans haben Grund zum Jubeln. Nein, die Nationalmannschaft hat noch nicht gespielt unter dem neuen Bundestrainer Jürgen Klopp, auch noch nicht gewonnen. Aber es geht um etwas, das nach 25 Jahren zurückkommen soll. Stehplätze bei Länderspielen. Das geht jetzt momentan auch so Instagram viral. Fußballfans überschlagen sich da teilweise vor Freude. Daumen hoch da für die Rückkehr der Stehplätze. Ich erinnere mich da auch noch an meine Kindheit. Also da habe ich immer die günstigeren Stehplatzkarten gekauft und ganz ehrlich, die Stimmung dort war wirklich viel besser als auf den Sitzplätzen. Eng zusammenstehen, mitsingen, mitfiebern. Also das gehörte für mich immer dazu zum Stadionerlebnis. Und in diesem Fall gefällt mir die Richtung. Zurück in die Zukunft des Fußballs sozusagen. Und wir haben jetzt die schönste Oper. La Bohème von Puccini. Sono Andati.

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6: Ja, alle sind noch auf der Suche nach der richtigen Sophie-Brille. Also für die Sonnenfinsternis heute Abend. Wir könnten uns ja auch eine selber bauen. Ja, ich hätte da eine Bauanleitung für Sie. Die bekommen Sie nach Johann Sebastian Bach und Tschaikowski. Hier ist ein herrliches Liebesthema aus Romeo und Julia.
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0: kurz, aber ein echter Ohrwurm. Die Badinerie von Johann Sebastian Bach war das am Vormittag hier bei Klassikradio. Andrea Koch aus unserer Redaktion. Traurige Gesichter überall. Die Sonnenfinsternisbrille ist überall ausverkauft. Fast überall, ne?
1: Ja, fast. Aber keine Panik. Wer keine mehr bekommt, kann die Sonnenfinsternis trotzdem beobachten. Und zwar sogar mit einer Methode, die das Bundesamt für Strahlenschutz empfiehlt. Einer Lochkamera.
0: Das klingt jetzt nach Physikunterricht. Wird das richtig kompliziert?
1: Überhaupt nicht. Also, aufgepasst. Du brauchst Karton, Alufolie, Klebeband, eine Nadel und weißes Blatt Papier. Ein winziges Loch jetzt in die Folie machen und dadurch wird das Bild der Sonne auf das Papier projiziert. Ganz wichtig, du schaust auf die Projektion, niemals durch das Loch direkt in die Sonne.
0: Okay, schöne Idee. Also für Menschen wie mich, das Wort basteln, das macht mich ein bisschen nervös.
1: So, pass auf, dann noch einfacher. Geh in die Küche und hol dir ein Küchensieb.
0: Okay, Nudeln raus und Sonnenfinsternis rein oder wie läuft das?
1: So ungefähr. Also die kleinen Löcher funktionieren wie viele winzige Lochkameras. Im Schatten des Siebs erscheinen während der Finsternis dann plötzlich dutzende kleine Sonnensicheln.
0: Oh, das finde ich fast schon schöner als die Brille. Also unterm Baum soll das sogar von ganz alleine passieren, ne?
1: Ja, genau. Die kleinen Lücken zwischen den Blättern wirken ebenfalls wie natürliche Lochkameras. Auf dem Boden können dann überall kleine Sicheln auftauchen.
0: Also, heute Abend ruhig mal nach unten schauen, wenn alle anderen nach oben schauen. Und vielleicht findet die schönste Sonnenfinsternis ja dann direkt vor ihren Füßen statt. Wie auch immer sie erleben. Sie sollen es auf jeden Fall uns mitteilen, wie sie dann angeschaut haben. Vielleicht haben sie auch schöne Fotos dann. 0173 300 300 und die 3.

herrliche Klänge von Camille Saison war das hier bei Klassik Radio. Heute ist ja so ein Tag, an dem man das Gefühl hat, also der Himmel will uns heute das komplette Programm auf einmal liefern. Wir haben Neumond, wir wissen, der schiebt sich heute Abend vor die Sonne, also partielle Sonnenfinsternis, haben wir schon drüber geredet. Und dann sind da ja noch die Perseiden da. Heute der absolute Höhepunkt. Jede Menge Sternschnuppen und dann können Sie sich wieder was wünschen. Aber ich sage Ihnen das mit dem Wünschen, es geht auch ohne die Perseiden. Gleich wieder nehme ich Ihre Wünsche mit meinem Kollegen Stefan Ibelshäuser, Ihre Lieblingsmusik mit Ihren Geschichten. Einfach online wünschen und dann ist vielleicht in der nächsten Stunde schon Ihr Lieblingsstück dabei. Wünsche ich jetzt schon mal viel Spaß und wir können uns dann morgen wieder hören, pünktlich ab 7. Und hier habe ich noch die Sinfonie Nummer 15, der herrliche zweite Satz von Mozart.

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10: Für Markus Kurz aus Potsdam ist das heute ein ganz besonderer Tag. Er ist leidenschaftlicher Hobbyastronom und er schaut sich die partielle Sonnenfinsternis heute Abend mit seinem Superteleskop auf der Dachterrasse an. Ganz wichtig, die vordere Öffnung des Teleskops, die ist natürlich versehen mit einem speziellen zertifizierten Sonnenfilter, damit da auch keine Gefahr für das Augenlicht besteht. Da ist doch ein Profi am Werk. Herr Kurz freut sich schon wie ein kleines Kind auf heute Abend und die Wartezeit bis dahin, die überbrücken wir mit seiner Lieblingsmusik, mit Alessandro Marcello und dem Oboenkonzert in D-Moll. Vorher kommt Susanne Lachner zu ihrem Recht mit ihrem persönlichen Favoriten von Charles Gounod. Sie liebt den 5. Satz Les Troyennes aus der Ballettmusik Faust. So klingt die Klassik-Radio-Wunschmusik am Mittwochmittag.
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0: Das Divertimento vom großen Leonard Bernstein, online gewünscht bei Klassikradio von Marina Färber aus Freiburg. Vom Breisgau geht's jetzt über die A5 und die A3 hoch an den Rhein zu Alexander Müller aus Köln. Sie kommen gerade zurück aus dem Urlaub an der Nordsee. Sie waren in Cuxhaven, Herr Müller.
1: Ja, Meer geschwommen, schön, einfach ein bisschen durch die Stadt gegangen und so. Kalte Wetter genossen, ja.
0: Und da oben wurden Sie wahrscheinlich von den Segelschiffen inspiriert. Sie wünschten sich nämlich die Filmmusik aus dem Piratenfilm Fluch der Karibik. Die haben Sie selbst schon mal gespielt, auf der Posaune.
1: Ja, das habe ich mal mit meinem Lehrer im Posaunenunterricht gespielt, genau. Also das ist komplett schwer, aber es hört sich gut an, weil ich glaube, das Stück ist auch irgendwie für Posaune konzipiert oder so.
0: Also die volle Kraft entwickelt diese Musik mit der ganzen Kapelle. Bühne frei und leinenlos, wir stechen in See mit der Filmsuite aus Fluch der Karibik.

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4: Wir sind mittendrin in einem Meer aus Wünschen. Tobias Wolter aus Mannheim hat sich gemeldet, online bei Klassikradio. Er schreibt, wenn sich in der Arbeit wieder mal alles überschlägt, kommt ihr ins Spiel. Könnt ihr mir bitte einen Musikwunsch erfüllen, bei dem ich vollständig runterkomme? Genau dafür sind wir da, Herr Wolter. Ihren Musikwunsch, Jiruma mit River Flows in You, den erfüllen wir Ihnen gleich. Vorher machen wir auch noch Kerstin Salzmann aus Winterthur in der Schweiz happy. Sie wünscht sich Claude Debussy mit En Bateau aus der Petite Suite. Viel Spaß mit der Klassikradio Wunschmusik.
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0: Mozarts letzter Geniestreich, die Jupiter-Sinfonie, online gewünscht bei Klassikradio von Leon Strauss aus Bremen. Die Klassikradio-Wunschmusik, die neigt sich schon wieder dem Ende zu, aber ein Musikwunsch steht ja noch aus, nämlich der von Adelgunde Marxen aus Quickborn. Frau Marxen, Sie nehmen das sehr, sehr ernst mit Ihrem Musikwunsch, mit der Habanera von Emmanuel Chabrier. Sie haben Ihren Musikwunsch nämlich gleich 5-mal eingereicht.
1: Manchmal muss man so ein i-Tüpfelchen draufsetzen, ne? Den 5. Versuch. Ich dachte, das ist ja frech, aber nein, das machst du.
0: Das ist überhaupt nicht frech. Natürlich erfüllen wir Ihren Musikwunsch nur allzu gerne. Ist dieses Stück für Sie eine echte Herzensangelegenheit?
1: Ja, da kann ich so richtig mit der Musik mitgehen. Am besten sitzen, Augen zu und nur zuhören.
0: Dann machen wir das jetzt gemeinsam. Hier ist Chabriers Habanera und die nächste Ausgabe der Klassikradio Wunschmusik, die gibt es morgen wieder. Von 12 bis 1. Nicht verpassen.

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8: Einen schönen guten Tag. Es ist Mittwoch, der 12. August. Der Tag, an dem die Menschen im Klassikradioland in den Himmel blicken. Heute Abend erleben wir eine partielle Sonnenfinsternis. Sollten Sie die verpassen, die nächste gibt's erst wieder 2081. Was gilt es heute zu beachten bei den Sonnenschutzbrillen? Wir klären es gleich in 10 Minuten nach Georg Philipp Telemann und seinem Trompetenkonzert in D-Dur. Und jetzt hat erstmal Jules Massenet seinen großen Auftritt mit der Meditation aus der Oper Thais.
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0: war Florian Christel mit Fly, Musik zum Wohlfühlen und Entspannen, die Sie nur hier bekommen bei Klassikradio. Heute Abend ist es soweit, um 19.11 Uhr startet die partielle Sonnenfinsternis. Ein echtes Himmelsspektakel. Und falls Sie immer noch keine Schutzbrille haben, vielerorts sind die ja schon seit Tagen ausverkauft, dann lohnt sich vielleicht nochmal ein Blick in die Schubladen zu Hause. Vielleicht liegt da ja noch eine alte Sonnenfinsternisbrille von früher aus dem Jahr 1999. Unter Umständen können Sie die heute tatsächlich noch benutzen. Das sagt Tim Florian Horn, der Direktor des Planetariums Berlin.
1: Also sicherlich aufpassen, man sollte vorher prüfen, ob diese Sonnenfinsternisbrillen nicht irgendwo kleine Löcher haben oder das Material porös geworden ist. Ich sage mal, die werden ja im Schrank nicht zwingend schlecht, aber man sollte vorher gucken, dass da keine Löcher sind und das Material auch wirklich noch blickdicht ist. Das kann man ja heute schon mal vorab testen.
0: Gibt es da einen Trick, wie man das testen kann?
1: Also entweder so Richtung Sonne halten und gucken, ob auf der Rückseite irgendwo ein heller Film entsteht, ein heller Punkt entsteht. Wenn das der Fall ist, bitte die Brille entsorgen. Aber ansonsten vielleicht auch einfach die Taschenlampe nochmal vorhalten und gucken, ob ein gleichmäßiges Bild auf der Rückseite zu sehen ist.
0: Also, falls Sie noch eine alte Sonnenfinsternisbrille zu Hause haben aus dem Jahr 1999, dann heute unbedingt einmal checken, ob die auch wirklich noch in Ordnung ist. Und wenn sie den Test besteht, dann sind Sie bestens vorbereitet für heute Abend. Das komplette Interview mit allen Tipps zur Sonnenfinsternis, das finden Sie auch online bei Klassikradio. Hier ist Johann Strauss Sohn mit »Wo die Zitronen blühen«.

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0: Punkt Augengesundheit. Unser Thema heute.
1: Ob am Arbeitsplatz, privat mit dem Tablet oder auch am Smartphone. Unser Auge blickt quasi ständig auf Bildschirme.
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1: In der verminderten Lidschlagfrequenz, wenn wir auf das Lesen von Texten und sonstigen Inhalten auf Bildschirmen konzentriert sind. 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
3: 224 Millionen. Diese Zahl ist ein Rekordwert, denn so viele Übernachtungen gab es in der ersten Jahreshälfte in Deutschland. Urlaub in Deutschland ist damit so gefragt wie nie. Mich würde mal interessieren, von welchen Ecken in Deutschland waren Sie total überrascht? Verraten Sie es uns gerne per WhatsApp-Sprachnachricht an die 0173 300 300 und die 3. Nach Wolfgang Amadeus Mozart und seiner Klaviersonate Nummer 11, besser bekannt als Alla Turca. Und wir legen los mit Franz Schubert und seiner herrlichen Sinfonie Nummer 5. Hier ist das Allegro aus dem ersten Satz.
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Mit Gabriel Fauré darf man schon mal vom Feierabend träumen. Wir haben seine Sicilien gehört, hier bei Klassikradio am Mittwochmittag. Ferienzeit im Klassikradioland und Urlaub in Deutschland ist so beliebt wie nie. In der ersten Jahreshälfte gab es einen Rekord mit 224 Millionen Übernachtungen. Es muss nicht immer Spanien, Italien oder Dänemark sein. Deutschland hat auch jede Menge zu bieten. Ich habe mich mal im Klassikradio-Team umgehört, von

0: welchen Flecken in Deutschland die Kollegen total positiv überrascht waren.
1: Die Saarschleife im Saarland. Wenn man da oben steht und dann so die Saar sieht, wie sie sich durch die Landschaft schlängelt, das ist schon sehr beeindruckend.
2: Ich finde den See, die Müritz, ganz toll in Mecklenburg-Vorpommern. Wunderschönes Wasser, kann man wunderbar den Sommer verbringen.
3: Boah, Rügen ist die beste Insel, muss man auf jeden Fall mal gesehen haben.
4: Die Rheinaue in Bonn. Weil es da sehr schön ist am Rhein, man kann da gut flanieren gehen. Es gibt auch eine tolle Museumsmeile und ja, man kann einfach super viel machen dort und es ist total schön.
0: Welcher Ort in Deutschland hat Sie umgehauen? Von welcher Region waren Sie völlig überrascht? Verraten Sie es uns gerne per WhatsApp-Sprachnachricht an die 0173 300 300 und die 3. Hier ist John Williams mit dem Thema aus dem Film Jurassic Park.

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8: Kurzer Blick auf die Uhr, noch 5 Stunden. Dann erleben wir die partielle Sonnenfinsternis hier im Klassikradioland. Und wie Sie dieses Himmelsschauspiel ganz besonders intensiv erleben können, das verraten wir in 10 Minuten nach Antonio Vivaldi und seinem Concerto Grosso in D-Moll. Und jetzt heißt es erstmal Bühne frei für Isaac Albéniz und Cadiz aus seiner Suite Española.
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0: Haben Sie ihn gerochen? Das war der Duft von Lavendel von Nigel Hess hier bei Klassikradio am Mittwochmittag. Falls Sie heute noch zum Optiker müssen, bringen Sie vielleicht ein bisschen Zeit mit. Vor einigen Geschäften sind die Schlangen gerade richtig, richtig lang. Alle wollen noch auf den letzten Drücker eine Sonnenfinsternisbrille ergattern. Heute Abend ist es ja soweit. Wir erleben eine partielle Sonnenfinsternis. Ab 19.11 Uhr geht das Himmelsspektakel los und das Wetter, das spielt auch mit. Aber es kommt auf den richtigen Ort an, um die Sonnenfinsternis perfekt beobachten zu können, sagt Tim Florian Horn, der Direktor des Planetariums Berlin.
1: An jeden Ort, der eine gute Horizontsicht ermöglicht, also wirklich den Blick zum Richtung Sonnenuntergang ermöglicht. Denn es geht ja erst so ungefähr 6:45 los, der Höhepunkt kurz nach 8 und die Sonne geht dann über Deutschland noch teilverfinstert unter. Man braucht also irgendwo einen höher gelegenen Ort, einen Aussichtsturm, ein kleiner Berg, ein Park, der irgendwie noch groß genug ist, dass man wirklich den Horizont und den Sonnenuntergang beobachten kann.
0: Also vielleicht heute Abend noch einen kleinen Spaziergang zum nächsten Aussichtspunkt einplanen, Schutzbrille mitnehmen und dann das Spektakel genießen. Das komplette Interview mit allen Tipps zur Sonnenfinsternis, das finden Sie online bei Klassikradio. Hier ist Gustav Mahler mit dem Adagietto aus seiner 5. Sinfonie.

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9: Joggen ist gesund, das wissen wir, aber bei dieser Sommerhitze ist das so eine Sache. Da wünscht sich der ein oder andere Läufer einen Trinkwasserbrunnen auf seiner Rennstrecke. Wie ein edler Spender jetzt in Mainz für kollektive Erfrischung sorgt, das verrate ich gleich in 10 Minuten nach Alberto Giruli und Geoff Lawson. Wir hören Rising Above und den Anfang macht Peter Tschaikowski mit seiner Sinfonie Nummer 6, der Pathetik. Hier ist der wunderbare zweite Satz daraus.
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0: war Joseph Haydn mit seiner Sinfonie Nummer 79 hier bei Klassikradio am Mittwochmittag, an dem es im Job nur ein Thema gibt. Wie schaust du heute Abend die Sonnenfinsternis an? In 4,5 Stunden ist es soweit, um 19.11 Uhr. Da beginnt das Himmelsschauspiel. Denken Sie unbedingt an Ihre Schutzbrille. Sie kennen das vielleicht. Man ist beim Joggen unterwegs, die Sonne brutzelt vom Himmel und weit und breit gibt's nichts zu trinken. Ein Jogger in Mainz kennt dieses Problem offenbar ziemlich gut und statt sich einfach weiter darüber zu ärgern, hat er die Sache jetzt selbst in die Hand genommen. Kollegin Andrea Koch, was hat sich der Mann einfallen lassen?
1: Ja, der Mann joggt regelmäßig am Rheinufer und ihm fehlte dort offenbar eine Möglichkeit, sich zu erfrischen. Also hat er sich an die Stadt gewandt und übernimmt jetzt kurzerhand die kompletten Kosten für einen neuen Trinkwasserbrunnen. Das kostet ihn 20.000 Euro.
0: Wow, 20.000 Euro für die Allgemeinheit, Wasser für alle, das ist verdammt großzügig. Mhm. Die Stadt, die hätte sich diesen Brunnen gar nicht leisten können.
1: Genau, dafür fehlt aktuell wirklich das Geld. Der Brunnen soll in der Nähe der Theodor-Heuss-Brücke entstehen, an einer Stelle, an der besonders viele Menschen vorbeikommen. Die Stadt kümmert sich um Planung und Umsetzung, der Jogger bezahlt die Rechnung. Ende September soll das Wasser dann voraussichtlich fließen.
0: Und zwar für alle, für Jogger, Radfahrer und Spaziergänger. Der edle Spender möchte übrigens anonym bleiben. Tolle Aktion, darf gerne Schule machen im Klassik-Radioland. Hier ist Renaldo Hahn mit Aglorie, Musik zum Wohlfühlen und Entspannen für Ihren Mittwochmittag.
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0: Sie hören seitenweise die Leseempfehlung und heute mit dem neuen Roman von Lisa Quintin, die Bernsteinfischerin. Julika forscht an Bernsteinen. 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Und sie findet darin Halt, denn jeden Abend bei der Pflege ihrer Mutter bleibt ihr eigenes Leben stehen. 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Vor der Weite des Meeres begegnet sie der fast 90-jährigen Ebba, einer Künstlerin, die schon immer ihren eigenen Weg gesucht hat. 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Lisa Quintin erzählt poetisch und kraftvoll von der Widersprüchlichkeit des Menschseins. Führen wir das Leben, das wir gewählt haben, oder versuchen wir nur, Erwartungen zu erfüllen? Ein Roman zum Innehalten, Kraft tanken und dazu, sich seiner Umgebung und sich selbst bewusst zu werden. Die Bernsteinfischerin von Lisa Quintin. Unbedingt lesen.
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9: Alle reden heute über die Sonnenfinsternis heute Abend, aber es gibt ja noch viel mehr am Himmel zu bewundern. Da erwartet uns nämlich noch ein zusätzliches Highlight, das gerade ein bisschen untergeht. Worauf Sie sich freuen können, das verrate ich Ihnen in 10 Minuten nach William Boyce und seiner Sinfonie Nummer 4. Und den Anfang macht Erik Satie mit seiner herrlichen Gymnopädie Nummer 1.
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0: Ganz entspannt durch den Mittwochnachmittag mit Daniel Fischer und seinem Spirit Garden hier bei Klassikradio. Also bei uns hier im Team, da gibt's heute wirklich nur ein Thema, die Sonnenfinsternis. Die einen Kollegen, die organisieren noch auf den letzten Drücker eine Schutzbrille. Die anderen, die beraten seit gefühlt Stunden über den perfekten Aussichtspunkt für heute Abend mit Campingstühlen, Picknick und Weinchen. Und vor lauter Sonnenfinsternis wird eine Sache übersehen. Wenn Sie heute Abend sowieso schon nach oben schauen, da gibt's noch mehr zu entdecken, sagt Tim Florian Horn, der Direktor vom Planetarium Berlin.
1: In der Nacht danach, nach Sonnenuntergang, warten noch Sternschnuppen auf uns. Die Perseiden haben ihren Höhepunkt. Die Perseiden sind ein Sternschnuppenstrom, der jedes Jahr in der Nacht vom 12. auf den 13. August sein Maximum findet. Und dann können wir gute Beobachtungsvoraussetzungen sollten erfüllt sein, dann auch bis zu 100 Sternschnuppen pro Stunde beobachten.
0: Also mein Abendprogramm steht schon mal. Wie machen Sie es sich heute Abend gemütlich zur Sonnenfinsternis und Sternschnuppennacht? Schicken Sie uns gerne eine Sprachnachricht per WhatsApp an die 0173 300 300 und die 3. Hier ist Peter Warlock mit der Capriel Suite.

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9: Es wird ja viel geschimpft in diesen bewegten Zeiten, aber es gibt auch gute Nachrichten. Diese hier zum Beispiel. Urlaub in Deutschland ist so gefragt wie nie. 224 Millionen Übernachtungen gab es in der ersten Jahreshälfte in Deutschland. Diese Zahl ist ein Rekordwert. Und deswegen will ich heute wissen, von welchen Ecken in Deutschland waren Sie total überrascht? Verraten Sie es uns gerne per WhatsApp-Sprachnachricht an die 0173 300 300 und die 3. Hören wir gleich in 10 Minuten nach Johann Baptist van Hall und seiner Sinfonie in G-Moll. Und los geht's mit Edvard Grieg. Und aus Holbergs Zeit, hier ist die Sarah Bond aus dem zweiten Satz.
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0: Mit Antonín Dvořák fällt das Arbeiten leichter. Wir haben seine romantischen Stücke gehört, hier bei Klassikradio am Mittwochnachmittag. Ein Mittwoch, an dem es was zu feiern gibt. Deutschland ist als Urlaubsland so beliebt wie nie. Im ersten Halbjahr, da gab es einen neuen Rekord bei den Übernachtungen. Und ich finde ja auch, man muss nicht immer in den Flieger steigen, um Urlaub zu machen. Es gibt unglaublich viel zu entdecken in Deutschland.
1: Am allerschönsten sind die Bergseen in Bayern, wirklich. Das blaue Wasser, dann die Bergspiegelungen da drin, das ist Himmel auf Erden.
2: Zwei Tipps, also Heidelberg ist, glaube ich, eine der schönsten Städte in Deutschland. Und absoluter Tipp, Hamburg im Sommer, da auf der Alster mit einem Boot, wunderbar.
3: Die Rheinaue in Bonn.
4: Man muss sich auf jeden Fall das Altmühltal in Bayern anschauen, weil da ist die Landschaft wunderschön. Und man kann super Boot fahren auf der Altmühl.
5: Die Saarschleife im Saarland. Das ist schon sehr beeindruckend.
6: Ich finde den See, die Müritz, ganz toll in Mecklenburg-Vorpommern. Wunderschönes Wasser, kann man wunderbar den Sommer verbringen.
7: Boah, Rügen ist die beste Insel, muss man auf jeden Fall mal gesehen haben.
0: Welche Ecke in Deutschland ist Ihr Favorit? Verraten Sie es uns gerne per WhatsApp-Sprachnachricht an die 0173 300 300 und die 3.
8: Hi, hier ist die Steffi aus Weimar und ich muss sagen, mein absoluter Lieblingsurlaubsort in Deutschland, das ist Helgoland. Helgoland ist ja die einzige Hochseeinsel Deutschlands und da fährt man ja schon knapp 2 Stunden mit der Fähre rüber. Allein das ist schon jedes Mal so ein kleines Abenteuer. Auf der Insel gibt es ja keine Autos. Es ist eine wirklich tolle Natur dort.
0: Na, da muss ich doch auch noch hin. Hier ist Michael Kamen mit Maid Marian at the Waterfall aus dem Film Robin Hood, König der Diebe.

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5: Im Studio Fabian Hoffmann. Guten Tag. Doppeltes Himmelsspektakel steht bevor. Kabinett beschließt Geheimdienstreform. Heute lohnt sich ein Blick in den Himmel besonders, und zwar gleich doppelt. In der Nacht bringen die Perseiden einen Sternschnuppenregen mit sich und davor gibt's eine Sonnenfinsternis. Hier bei uns wird die Sonne vom Mond zwar nicht komplett bedeckt, aber zu einem großen Teil. Auf Island oder im Norden Spaniens und auf Mallorca wird sogar kurz ganz dunkel. Da ist die Sonnenfinsternis eine totale. Wer sich das Spektakel genauer anschauen will, sollte gut vorbereitet sein, etwa mit einer Sonnenfinsternisbrille. Nicht nur beobachten, sondern bei Cyberangriffen und Co. zurückschlagen. Das Bundeskabinett hat beschlossen, dass der Verfassungsschutz und der Bundesnachrichtendienst mehr dürfen sollen. Konkret geht es darum, mehr Daten zu sammeln und die Infrastruktur von Angreifern aktiv zu stören. In der EU gelten jetzt strengere Regeln für Verpackungen. Lebensmittelverpackungen dürfen keine Ewigkeitschemikalien wie PFAS mehr enthalten. Die gelten als gesundheitsgefährdend. In den kommenden Jahren sollen weitere Einwegverpackungen verschwinden. Damit soll in der EU weniger Müll anfallen.
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6: Die schönsten Melodien aller Zeiten, gewählt von den Klassikradio-Hörerinnen und Hörern in der Hall of Fame. Hier kommen wieder 4 davon nonstop ohne Unterbrechung. Georges Bizet ist dabei mit Je crois entendre au corps aus der Oper Die Perlenfischer. Freuen Sie sich auf Johann Pachelbel und seinen Kanon in D-Dur. Und wir starten mit Ludwig van Beethoven und seiner Hymne an die Nacht. An diesem Mittwoch, an dem das Klassikradioland gespannt auf die partielle Sonnenfinsternis wartet, in gut 3 Stunden ist es soweit. Um 19.11 Uhr geht das Himmelsspektakel los.
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Das Beste kommt zum Schluss. Das war Beatrice Smetana mit seiner Moldau hier in der Klassikradio Hall of Fame 4 um 4. Die nächste Ausgabe, die gibt es morgen wieder. Gleiche Zeit, dann auch wieder mit meiner lieben Kollegin Alexandra Berger. Die ist heute leider verhindert, weil die Oma Rita ihren 90. Geburtstag feiert. Ganz liebe Grüße an dieser Stelle. Die Oma Rita ist ein riesiger Klassikradio-Fan und aus gut unterrichteten Quellen weiß ich, dass da gerade das Radio läuft. Habt eine schöne Feier. Kurzer Blick auf das Wetter. Ein Hochdruckeinfluss sorgt heute für viel Sonnenschein und trockenes Wetter im Klassikradioland. Das sind ideale Bedingungen, um die partielle Sonnenfinsternis heute Abend bei wolkenlosem Himmel zu beobachten. Nur im Norden, da können leider ein paar Schleierwolken durchziehen. Nicht verpassen, am besten Sie stellen sich den Handywecker. Um 19.11 Uhr geht sie los, die partielle Sonnenfinsternis. Und wir überbrücken die Wartezeit mit James Horner und seiner traumhaft schönen Musik aus Titanic. Dafür gab es völlig zu Recht den Oscar für die beste Filmmusik.

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4: Mittwochnachmittag im Klassikradioland. Viele Kids sind jetzt gerade bei TikTok unterwegs und das hat Folgen für die Noten im Schulzeugnis. Wirklich wahr, die erstaunlichen Ergebnisse einer neuen Studie, die gibt es in 10 Minuten nach Wolfgang Amadeus Mozart und seinem Flötenkonzert Nummer 2. Und den Anfang macht Dmitri Schostakowitsch mit seiner Jazz-Suite Nummer 2. Das ist gute Laune pur auf dem Weg zur partiellen Sonnenfinsternis.
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0: Sonja Kirch hat uns soeben eine WhatsApp geschrieben an die 0173 300 300 und die 3. Sie schreibt, ich kenne dieses Stück und ich liebe es, aber könnt ihr mir bitte verraten, vor wem das ist? Können wir, dafür sind wir ja da. Das war Leo Delib mit dem Pizzicato aus dem Silvia Ballett hier bei Klassikradio. Sie kennen das vielleicht, man will nur 5 Minuten auf Social Media scrollen und plötzlich, zack, ist schon wieder eine Stunde rum. Bei Kindern und Jugendlichen kann das offenbar nicht nur Zeit kosten, sondern möglicherweise auch die schulische Leistung. Das kam jetzt in einer neuen Studie in Italien raus. Kollegin Andrea Koch, was haben die Forscher da rausgefunden?
1: Ja, wer schon in der 6., 7. oder 8. Klasse auf TikTok, Instagram und Co. aktiv ist, schneidet später in der Schule im Schnitt schlechter ab. Das hat jetzt eine Studie mit mehr als 5000 Schülerinnen und Schülern bestätigt. Vor allem in Mathe und der Muttersprache waren die Leistungen schlechter.
0: Und wir reden da nicht nur über einen kleinen Unterschied bei den schulischen Leistungen.
1: Nein, das ist schon deutlich. Experten sagen, der Unterschied entspricht ungefähr einem halben Schuljahr. Woran das genau liegt, hat die Studie zwar nicht untersucht. Mögliche Gründe sind aber die ständige Ablenkung, weniger Zeit zum Lernen und die vielen Benachrichtigungen am Handy.
0: Heißt also nicht automatisch, Social Media macht schlechte Noten, aber je früher Kinder damit anfangen, desto größer scheint zumindest das Risiko für schlechte Noten zu sein.
1: Genau. Es gibt nur eine Ausnahme. In Englisch waren die frühen Social-Media-Nutzer nicht schlechter. Möglicherweise helfen da sogar die vielen englischsprachigen Inhalte auf Social Media.
0: Na, immerhin ein kleiner Pluspunkt. Unterm Strich spricht die Studie aber eher für TikTok und Instagram. Die müssen mit 12 vielleicht noch nicht sein. Hier ist Frédéric Chopin mit seinem Nocturne Nummer 2.

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14: Im Studio Fabian Hoffmann. Guten Tag. Sonnenfinsternis und Sternschnuppenregen. BAföG-Erhöhung ab nächstem Sommersemester. Wer heute in den Himmel schaut, bekommt einiges geboten. Am Abend gibt's hier bei uns eine partielle Sonnenfinsternis. Das bedeutet, die Sonne wird vom Mond nicht komplett bedeckt, aber zu einem großen Teil. Auf Island oder im Norden Spaniens und auf Mallorca wird's sogar ganz kurz vollständig dunkel. Da ist die Sonnenfinsternis eine totale. In der Nacht wartet dann schon das nächste Highlight. Der Meteorregen der Perseiden erreicht seinen Höhepunkt und dann sind besonders viele Sternschnuppen zu sehen. Das Bundeskabinett hat eine BAföG-Erhöhung auf den Weg gebracht. Die Wohnkostenpauschale steigt ab dem nächsten Sommersemester um 60 Euro monatlich. Parallel wird der Zuschuss zum Lebensunterhalt schrittweise angehoben. Das gilt etwa für Lebensmittel. Salzburg hat heute Europas Fußballelite zu Gast. Im Supercup-Finale spielt Champions League-Sieger Paris Saint-Germain gegen Europa League-Gewinner Aston Villa aus Birmingham. Los geht's 21 Uhr. Schiri ist übrigens Omar Artan, der Somalier, den die USA bei der WM nicht ins Land gelassen hatten.
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15: Wir läuten den Feierabend ein im Klassik-Radioland, jeden Nachmittag mit unserem Entschleuniger des Tages. Das ist Musik, die einfach gut tut zum Runterkommen nach einem anstrengenden Tag. Freuen Sie sich gleich drauf auf Piano-Wohlfühlklänge von Remo Ansovino und die fühlen sich an wie eine kleine Wellness-Auszeit. Vorher genießen wir Antonio Vivaldi und sein Concerto Grosso Nummer 11 und den Anfang macht Robert Schumann mit seiner wunderbaren Träumerei aus den Kinderszenen.
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0: erinnert mich daran, ich könnte mal wieder Fisch essen. Das war die Forelle von Franz Schubert hier bei Klassikradio am Mittwochnachmittag. Und hier kommt ein kleines Dankeschön für all die fleißigen Helden der Arbeit im Klassikradioland.
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0: Wir haben eine WhatsApp-Nachricht bekommen an die 0173 300 300 und die 3 von Birgit Wolf aus Greifswald. Sie schreibt, ich höre euren Entschleuniger des Tages immer im Auto auf dem Weg in den Feierabend und das ist für mich der Moment, an dem ich mit dem Arbeitstag abschließe. Von da an zählt nur noch die Familie. Genau das ist die Idee von unserem Entschleuniger des Tages hier bei Klassikradio. Tief durchatmen, loslassen und genießen. Hier ist Remo Ansovino mit Memoir de Corse aus dem Film Napoleon in the Name of Art.

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8: Die SOS-Kinderdörfer weltweit leisten Nothilfe in Krisen, um Kindern und Familien schnell zu helfen. Sie setzen sich weltweit entschlossen für den Schutz von Kindern in Not ein. So auch in Venezuela. Am 24. Juni wurde das Land von 2 verheerenden Erdbeben erschüttert, die langfristige Folgen haben. In der Hauptstadt Caracas stürzten zahlreiche Gebäude ein. Die Lage ist nach wie vor dramatisch. Viele Familien stehen vor den Trümmern ihrer Existenz. 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
10: Das Klassikradioland wartet gespannt auf die partielle Sonnenfinsternis. Um 19.11 Uhr beginnt das Himmelsschauspiel und das sollten Sie nicht verpassen. Die nächste Sonnenfinsternis, die gibt's erst wieder 2081. Was ist eigentlich mit allen, die zur Sonnenfinsternis im Auto unterwegs sind? Dürfen die aus der Windschutzscheibe in den Himmel schauen ohne Schutzbrille? Wir klären das in 10 Minuten nach Wolfgang Amadeus Mozart und seinem Violinkonzert Nummer 2. Und den Anfang macht jetzt Sergei Prokofjew mit seiner wunderbaren Symphonie Klassik.
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0: Was für ein Geniestreich, der Bolero von Maurice Ravel, auf den müssen Sie natürlich auch nicht verzichten, hier bei Klassikradio. In rund anderthalb Stunden geht's los mit der lang ersehnten Sonnenfinsternis. Und ich glaube, kurz vorher stellt sich bei ganz vielen nochmal die Frage, was muss ich jetzt eigentlich gleich beachten, wenn ich die mir anschauen möchte, diese Sonnenfinsternis? Die Antwort, die kommt von Tim Florian Horn, dem Direktor vom Planetarium Berlin.
1: Bitte, bitte, bitte eine professionelle Sonnenfinsternisbrille benutzen. Die gibt es im optischen Fachhandel oder auch bei vielen Planetarien und Volkssternwarten in Deutschland. Denn gemeinsam begehen wir an diesem Tag die sogenannte lange Nacht der Astronomie. Über 70 Einrichtungen bundesweit machen mit und haben alle kostenlos Sonnenfinsternisbrillen zur Verfügung.
0: Also das ist doch mal ein guter Tipp. Falls Sie bisher noch keine Brille ergattern konnten, vielleicht haben Sie bei einem Planetarium in Ihrer Nähe noch Glück. Ich habe mich ja gefragt, wenn man heute Abend während der Sonnenfinsternis noch unterwegs ist, zum Beispiel im Auto oder im Zug, muss man da eigentlich auch irgendwas beachten?
1: Da muss man keine Vorsichtsmaßnahmen treffen. Es ist ja nicht so, dass etwas dazukommt, sondern einfach das normale Sonnenlicht abgeblendet wird.
0: Also die Schutzbrille brauchen Sie wirklich nur dann, wenn Sie direkt in die Sonne schauen. Und falls Sie jetzt kurz vor dem Start noch weitere Fragen haben, schauen Sie doch einfach mal online bei Klassikradio vorbei. Da haben wir alles zusammengestellt, was Sie für die Sonnenfinsternis heute Abend wissen müssen. Hier ist Sergei Rachmaninow mit seiner Romanze Nummer 7. Hier ist es schön.

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15: Im Studio Fabian Hoffmann. Guten Abend. Doppeltes Himmelsspektakel steht bevor. Kabinett beschließt Geheimdienstreform. Heute lohnt sich ein Blick in den Himmel besonders, und zwar gleich doppelt. In der Nacht bringen die Perseiden einen Sternschnuppenregen mit sich und davor gibt's eine Sonnenfinsternis. Hier bei uns wird die Sonne vom Mond zwar nicht komplett bedeckt, aber zu einem großen Teil. Auf Island oder im Norden Spaniens und auf Mallorca wird sogar kurz ganz dunkel. Da ist die Sonnenfinsternis eine totale. Wer sich das Spektakel genauer anschauen will, sollte gut vorbereitet sein, etwa mit einer Sonnenfinsternisbrille. Nicht nur beobachten, sondern bei Cyberangriffen und Co. zurückschlagen. Das Bundeskabinett hat beschlossen, dass der Verfassungsschutz und der Bundesnachrichtendienst mehr dürfen sollen. Konkret geht es darum, mehr Daten zu sammeln und die Infrastruktur von Angreifern aktiv zu stören. In der EU gelten jetzt strengere Regeln für Verpackungen. Lebensmittelverpackungen dürfen keine Ewigkeitschemikalien wie PFAS mehr enthalten. Die gelten als gesundheitsgefährdend. In den kommenden Jahren sollen weitere Einwegverpackungen verschwinden. Damit soll in der EU weniger Müll anfallen.
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